0: Parteien zur Diskussion über die gröbsten Auswüchse, wenn dort mit der gleichen Energie gehandelt worden wäre, mit der die DDR und ihre Institutionen geschleift wurden, wäre es um den inneren Frieden in Deutschland besser bestellt. Nein, es wird ihnen nicht gelingen, die DDR zu einer Fußnote der deutschen Geschichte herabzuwürdigen. Sie ist mindestens ein Kapitel und nicht das schlechteste. Man kann mir vorwerfen, ich idealisierte die Deutsche Demokratische Republik, mag sein. Na und? Mir ist wichtig, Wissenschaftler, Politiker, Geistesschaffende und Öffentlichkeitsarbeiter zu mehr Wahrhaftigkeit zu motivieren, wenn sie über die DDR und die Menschen urteilen. Es geht nicht nur um Gerechtigkeit gegenüber den Lebenden, sondern auch um Verantwortung gegenüber den nach uns Kommenden. Nicht die Geschichte wird über die DDR urteilen, sondern die Menschen werden es. Noch leben wir Zeitzeugen. Und wenn wir irgendwann nicht mehr da sind, leben wir in den Erinnerungen unserer Kinder und Enkel. Aber solange Leben in mir ist, werde ich mich dafür engagieren, dass die Welt mit Krieg und Ausbeutung nicht so bleibt, wie sie ist. Am Ende aber ist jeder, sei er im Leben noch so hoch gestiegen, doch nur Mensch. Sein wichtigster Anker bleibt die Familie. Ich freue mich auf jede Begegnung mit der meinen. Der plötzliche Tod meiner Erika am 4. März 2017 war für mich ein Schock, den ich bis heute nicht überwunden habe. Wir waren 56 Jahre glücklich verheiratet. Ich habe ihr allerhand zugemutet. Gerade hatten wir in Rostock eine Wohnung erhalten, da holte mich der Zentralrat der FDJ nach Berlin. Das bedeutete Wochenendehe. 2 Jahre später ging ich für 3,5 Jahre nach Moskau. Wir sahen uns 2-mal im Jahr. Sie war bis zum Schulanfang unseres ersten Sohnes faktisch alleinerziehende Lehrerin bei vollem Stundenplan. Auf unsere beiden Söhne Carsten und Thorsten waren wir stolz. Und ich bin es noch immer. Dass sie umsorgt aufwuchsen, ist vor allem Erika zu danken. Sie war im besten Sinne des Wortes ein Familienmensch. Am wohlsten fühlte sie sich, wenn sie uns alle um sich herum hatte. Als ich die Familie mit den Schwiegertöchtern vergrößerte, nahm sie diese wie ihre eigenen Kinder an. Erika war in guten wie in schlechten Zeiten auch politisch meine engste Vertraute. Sie war meine ehrlichste Kritikerin. Wenn ich ihr meine Texte zum Lesen gab, konnte ich sicher sein, dass ich sie mit kritischen Anmerkungen zurückerhielt. Sie war ein starker Charakter, hat mich bei meiner schwierigen Arbeit im Politbüro unterstützt, indem sie mir den Rücken völlig frei hielt. Sie stand ohne Wenn und Aber auch in der Zeit der politischen Verfolgung und der Haft an meiner Seite. Ich vermisse sie sehr. Inzwischen sind es meine Söhne, meine Schwiegertöchter, meine 3 Enkel mit ihren Partnern und nun auch schon 3 Urenkel, die mir die Energie geben, mit meinen fast 90 Jahren noch aktiv im Leben zu stehen. Ich werde mich so lange wie möglich dafür engagieren, dass meine Kinder und Kindeskinder keinen Krieg erleben und sich weltweit erfüllt, was Johannes R. Becher uns aufgab, dass nie eine Mutter mehr ihren Sohn beweint.
1: Das Dossier.
0: Im Normalfall hat unser Hardy immer das letzte Wort in der kleinen Audiodatei.
2: Marcello, deine Sendung war wieder wunderbar. Die Welt steht auf dem Kopf und wir hängen unten dran. Christian Anders ist auch ein lustiger Typ. Ich war mit dem mal ein bisschen unterwegs, eine Zeit lang musikalisch. Und ja, der ist sehr unterhaltsam, der Kollege. Ne? Hat viel zu erzählen. Aber da steckt auch ein bisschen was drin, wo ich so denke, ja, der hat ja nicht so unrecht, der Kollege. Ich wünsche dir einen schönen Tag, Marcello. Und immer schön entspannt bleiben und lächeln.
3: Welche Waffe hat das Kind, gegen die wir wählos sind? Ein Lächeln.
0: Ein Hoch auf Christian Anders. Wer den Hardy nicht kennt, Krischkowski, einer unserer besten Gitarristen. Mit Pink Floyd Tracks auf der Bühne kannst du nachts um 3 anrufen und sagen, spiel mir The Dark Side of the Moon.
4: Ich heiße Howard Carpenter.
0: Oh, Howard, mein Freund.
5: Lieber Gott, wenn es dich gibt.
0: Apropos lieber Gott. Grüßen wir dessen Stellvertreter auf Erden, J.D. Vance, und natürlich in Köln, auch am 1. Mai.
6: Allahu Akbar, Allah.
0: Erster Mai 2026, liebe Arbeiterklasse, Freitag die kleine Audiodatei.
7: Wasser predigen und Wein trinken.
0: Ein Glas, Svetlana.
8: Ich schlage vor, das Glas zu heben und zu trinken.
0: Timmy schwimmt erfreut, Till Backhaus, Umweltminister Mecklenburg-Vorpommern, SPD.
9: Das ist richtig.
0: Und wir fahren, der Tankrabatt startet.
9: Und wir können doch alle dem Herrgott dankbar sein, dass wir in einem solchen Land leben wie der Bundesrepublik Deutschland.
0: Ein paar Mal können wir es vielleicht noch durchqueren. Trump greift Friedrich Merz an, er solle sich um sein kaputtes Land kümmern. Außenminister Wadefuhl nennt

0: Trump-Posting gar keine Mitteilung, gesprochen auch über Abzug der US-Truppen aus Deutschland, auch aus Italien und Spanien. Auch Dmitri Medvedev grüßt Deutschland und die EU. Er meint, diese werde von Idioten geführt. Er warnt vor einer nuklearen Katastrophe. Eger, erst morgen. Russland feiert den Tag der indigenen Völker, ratifiziert ein Abkommen über militärische Zusammenarbeit mit Nicaragua, baut das iranische Atomkraftwerk Bushehr weiter. Die USA starten eine Initiative zur Straße von Hormuz. Die Gegner Russland und China sind von dieser ausgeschlossen. Teheran sieht die Blockade durch die USA zum Scheitern verurteilt. Großbritannien erhöht seine Terrorwarnstufe. Islamisten beginnen mit der Blockade von Malis Hauptstadt. Gestoppt die Gaza-Flotte. Mit Hilfsmitteln Rom und Berlin rügen Israel. Ich hoffe doch aber nicht zu viel.
1: How dare you?
0: Brasilien, ein Veto gegen die Strafmilderung von Ex-Präsident Bolsonaro wurde aufgehoben. Ob russischer Teilnahme, die Jury der Biennale tritt geschlossen zurück. Und auch zurück, also gestoppt, sozusagen den Rückbau seiner Atomkraftwerke. Belgien und am 1. Mai Egon Krenz.
2: Russland hat Deutschland noch nie angegriffen. Noch nie. Aber zweimal hat Deutschland Russland angegriffen.
0: Vom Linksextremismus zum gesicherten Rechten.
3: Einen Krieg gegen Russland.
0: Diese Pazifisten, Angst vor ein bisschen Atomkrieg.
4: Alles für die Freiheit aufzugeben, das ist Freiheit.
0: Aber die deutschen Eichen werden wanken. Wolken, Regen, Wind, Gewitter. Ab morgen von West.
5: Marcello, fröhlich sein.
6: Europe.

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0: Hallo liebe Hörer von DDR1, ihr hört einen Oldie von Hobgoblin von Martin Meintje.
1: Es war in einer von diesen schwülen Sommernächten und ich wollte mir noch kurz ein paar Kippen holen. Dann dring ich doch noch ein in diesen Laden, kauf mir ein Bier und warte. Es gibt ja eigentlich sonst nichts zu erwähnen, nur der Wirt gibt mir die Speisekarte.

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0: Meine Damen und Herren, mit Schwung und guter Laune haben wir Sie durch die letzte knappe Stunde dieses Nachtprogramms begleitet und damit in den neuen Morgen. Es ist 4:02, das Nachtprogramm ist beendet und in 2 Minuten beginnt wieder das Frühprogramm von Stimme der DDR. Ich verabschiede mich mit den allerbesten Wünschen für Sie.
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0: Mitte der 70er Jahre, Thüringer Kinder aus Gotha, aus dem Fernsehen der DDR.
1: Das Wetter ist in Thüringen sehr schön, nur manchmal ist es meist auch schlecht. Dann regnet es, was für uns Kinder sehr gut ist. Dann können wir schön spielen, mit Pfützen spielen und die Landwirtschaft auch. Trotzdem haben wir das ganze Jahr über Saison, weil es bei uns im Winter auch schneit. Dann hören die Urlauber auf zu baden und fahren Ski. Einmal war kein Schnee, woran die Meteorologen aber keine Schuld haben. Denn die sitzen auf dem Inzisberg und dort war welcher. Eins steht jedoch fest, egal ob es regnet oder die Sonne scheint. Die Schulen sind trotzdem geöffnet.
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Er sitzt in der Kneipe, vor sich das siebte Glas Bier. 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
1: DT64, was heißt denn diese Abkürzung?
2: Weiß ich nicht.
1: DT64?
3: Ja, das ist doch vom Radio. Jugendsendung.
1: Ja, aber was heißt DT64?
3: Vielleicht ist das der Anfang, wo die Sendung begonnen hat.
4: DT64 heißt Deutschlandtreffen 1964. Über eine halbe Million FDJler reisten damals im Mai nach Berlin, trafen sich mit Jugendlichen aus der BRD, West-Berlin und sozialistischen Ländern und zeigten, wie sehr sie sich mit ihrem Vaterland verbunden fühlen. Eigens für dieses Treffen wurde ein Radiosender eingerichtet, DT64. Und er war damals mit dabei, Kalle Neumann.
5: Die ersten Moderatoren für die erste Nachtsendung. Das war ja eine Einrichtung DT, die eigentlich nur für ein paar Tage gedacht war. Aber wir haben unsere Gäste in der Stadt begrüßt, wie sie ankamen mit Güterwagen. Und wir haben sie dann bis zum Abschied mit DT64 begleitet. Und dann war erstmal eine Weile zu, aber die Resonanz war so ungeheuer, dass alle sagten, müsst ihr weitermachen. Und bis heute Jugendradio DT. DT64. Der Kundendienst von DT64 war geboren, war das erste große Erlebnis. Das andere, wenn Feierabend war und ich wurde abgelöst von dem Frühmoderator, unser heute Intendant Hannes Potters ist es übrigens gewesen, kam ich nach Hause und vor unserem Wohnhaus stand eine riesige Bühne und da war natürlich von morgens bis abends Rami der Mir. Also ich habe schon eine ganze Menge erlebt da. Also wir haben eine neue Sendung hier beim Berliner Rundfunk, Kalles Hitparade, ein Abend für die reifere Jugend. Da spielen wir die Schlager, Jugendlieder, Volkslieder aus jener Zeit und da melden sich tatsächlich die alten FDJler, die hier 64 in Berlin zu Besuch waren. Wie Thierry Tomba, Gitarren heller klingen, Musikanten fröhlich singen oder damals war schon aktuell Roland Neudert, Hartmut Eichler, Bärbel Wachholz, die kennt man alle noch, fast alle noch aktiv.
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0: Auf in die GSSR. Auf nach Karlovy-Vary.
1: Das Kurhaus Thermal, seit heute neues Wahrzeichen der weltbekannten böhmischen Bäderstadt Karlovy-Vary. Das 16-geschossige Hotelsanatorium verfügt über 550 Betten, 11 Ordinationsräume, weitere medizinische Einrichtungen, Clubräume und Gaststätten. Und von den ersten Gästen bereits besonders geschätzt, das von warmen Mineralquellen gespeiste Bassin. Der Eröffnungstermin dieses neuen Kurkomplexes entbehrt nicht des politischen Gehalts. Ist es doch ein Grundzug der sozialpolitischen Programme unserer Bruderparteien, dem Ausbau der Gesundheits- und Kureinrichtungen große Aufmerksamkeit zu widmen. Hier in Karlovy-Vary gibt die GSSR jährlich 10 Millionen Kronen für die Instandhaltung der Kurhäuser und medizinischen Einrichtungen aus. Mit dem bisher größten und modernsten Kurhaus Thermal kann Karlovy-Vary nunmehr über 56.000 Kurpatienten erwarten. Das sind nahezu 2.000 mehr als im vergangenen Jahr.
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1: In Berlin wurde gestern das Abkommen über gegenseitige Warenlieferungen für den Zeitraum bis 1970 zwischen Ungarn und der DDR abgeschlossen. Außenhandelsminister Josef Biro unterzeichnete für die Regierung der Ungarischen Volksrepublik. Für die Regierung der DDR Horst Sölle, Minister für Außenhandel und innerdeutschen Handel. Der Vertrag sieht für die nächsten 5 Jahre einen Warenaustausch im Werte von 6,3 Milliarden Valutamark vor. Das ist gegenüber dem auslaufenden Abkommen eine Steigerung von 40%. Gestern wurde ebenfalls das Jahresprotokoll für 1966 unterzeichnet. Es trägt die Unterschriften der stellvertretenden Minister Dr. Janosch Mulatto und Fritz Leucht. Die vorgesehene Erhöhung des Warenaustausches habe für die weitere Vertiefung der wirtschaftlichen Beziehungen und der brüderlichen Zusammenarbeit unserer Länder große Bedeutung, betonte Minister Horst Sölle. Minister Josef Biro hob hervor, dass die DDR nach der Sowjetunion zweitgrößter Handelspartner Ungarns ist.
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0: Meine Damen und Herren, mit Schwung und guter Laune haben wir Sie durch die letzte knappe Stunde dieses Nachtprogramms begleitet und damit in den neuen Morgen. Es ist 4:02, das Nachtprogramm ist beendet und in 2 Minuten beginnt wieder das Frühprogramm von Stimme der DDR. Ich verabschiede mich mit den allerbesten Wünschen für Sie.
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0: Erinnerungen an den Rundfunk der DDR sind auch Erinnerungen an Murmel, Arnold Fritsch, der viel für den Rundfunk arbeitete, unter anderem, wenn es um Jingles ging.
1: Na, ich bin mit Leib und Seele ein Popmusiker. Und Pop ist die Musik für junge Leute, in erster Linie für junge Leute. Und ich stehe auf dem Standpunkt, das muss auch von jungen Leuten gesungen werden.
2: Sag mal, wie heißt denn eigentlich deine neueste Produktion?
1: Meine neueste Produktion heißt Digital Lipso, ist eine Tanzplatte, die sich wieder speziell an das tanzende Bein im Volk wendet. Und wir hören es schon im Hintergrund.
2: Wollen wir mal ein bisschen raufschauen?
1: Jo.

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1: In Berlin wurde gestern Abend ein langfristiges Handelsabkommen für die Jahre 1966 bis 1970 zwischen der CSSR und der DDR vereinbart. Für die Tschechoslowakische Sozialistische Republik unterzeichnete Außenhandelsminister František Kamons. Der Minister für Außenhandel und innerdeutschen Handel Horst Sölle unterschrieb für die Deutsche Demokratische Republik. Das Abkommen sieht einen gegenseitigen Warenaustausch im Werte von 12 Milliarden Valutamark vor. Das ist gegenüber dem jetzt auslaufenden Vertrag eine Steigerung um 34%. Damit nehmen beide Länder im Außenhandel des Partnerlandes den zweiten Platz ein. Gestern wurde ebenfalls das Jahresprotokoll über den Warenaustausch für 1966 abgeschlossen. Es unterzeichneten die stellvertretenden Minister Jan Pula und Horst Scholz.
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1: Erinnerungen der früheren Bauprojektantin Hanna und der Prager Leserin Dana an die ersten Schritte auf glattem internationalen Parkett.
2: Naja, wir waren wirklich bei uns, oder wir sind noch sehr bekannt zu Hause. Aber natürlich, jede Künstler, ich glaube, wenn zu Hause Erfolg hat, ist irgendwie neugierig, irgendwo anders so zeigen, was er macht. Und wir waren auch neugierig und wir haben das mit der probiert. Und vielleicht hat das geklappt.

0: Der DDR-Unterhaltungsszene fühlen sie sich besonders verbunden. Hier hatten sie ja auch ihr Auslandsdebüt.
1: Bei uns ist sehr bekannt dieses Programm, Fernsehprogramm Ankesselbuntes. Und wir haben natürlich auch viel Maß geguckt. Und wenn wir haben bei uns gearbeitet, wir haben gesagt, vielleicht können wir auch im Kesselbuntes probieren zu starten. Und das hat geklappt. Wir haben unsere Lieder da vorgestellt. Und
2: von meiner Seite, warum gerade der DDR? Weil wir haben eine Chance schon gehabt, hier bei euch zu arbeiten. Damals waren wir noch nicht Hanna und Dana, aber jeder getrennt. Und hat uns sehr gut gefallen.

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